0: Hallo Ralf, hast du schon was über die Agents gehört?
1: Über die was?
0: Agents, Ralf, Agents.
1: Ach, Agents. Ich habe schon über die Agents gehört.
2: So.
0: Und ich? Ich lerne von Ihnen.
2: Ein Mittel, ein Trollesmittel, ein Mittel, ein Dissolve.